0: Nein, noch nie gehört, wenn man damit.
1: Ja.
0: Nein, das ist nicht sehr gut. Ich glaube, ich habe 9.15 Uhr.